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4: 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Für den Hund bleibt es drische bei 3 bis 8 Grad. 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

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Vierderhand bleibt es drische bei 3 bis 8 Grad. 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
4: 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Viel Sonne ausgemeldet, die ganzen Tage waren nur mit ein paar harmlos Wolken, Furenos quasi nichts zu erwarten. Freisommerlich Höchstwerter von 20 bis 23 Grad, das sind Temperaturen, die als Haut erwarten. Und auch morgen nach ein paar Tagen zu warm, aber du werden Sonne, Wolken ein bisschen mitmachen.
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5: Wunderschön, Sonne den ganzen Tag, ganz viel blauen Himmel, pur harmlos Wolken an den Risiko für Regen, den ist ganz, ganz klein. 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
2: 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Die aktuelle Temperatur, die wir gerade geschickt haben, die liegt bei zwischen 16 und 20, Maximum von 19 bis 23, als wir heute dran. 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
3: Bleibt noch wieder, Bob.
5: Also, Terrasse aus den Ovent, noch immer eine Option. Es bleibt sonnig an Drischen. Platzweise sind so ein paar die Wolleke, wie zum Beispiel über Esch in AW. Hängt dann noch nicht viel mehr Wolleken bei 11 bis 7 Grad. 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
0: Ja, das ist noch ganz agréabel. Den Oven bleibt es drischen, dann auch teils sonnig. Hint, dann auch nicht viel mehr Wolken bei 11 bis 7. Lokal auch mal nicht mehr Feiergrad. Mal kriegt sich die Sonne bis an der Mitte nach plus minus gut durchgesät. Dann ist der aber und die Wolken an die bringen teils kräftig Schauer nach Wiedere mit an das Land. Bei vier Drun packt man da aber ein Hecke auf 17 bis 23 Grad. 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